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1: Mit Michael Daub. Beim Tanken macht die Uhrzeit inzwischen einen deutlichen Unterschied. Seit der 12-Uhr-Regel sind die Preissprünge laut ADAC so groß wie nie. Wer sparen will, sollte möglichst kurz vor Mittag tanken. Bei einer 50-Liter-Füllung lassen sich im Schnitt mehr als 7 Euro bei Benzin und über 9 Euro bei Diesel sparen. Der ADAC sieht die starken Ausschläge trotzdem kritisch. Ende Juni läuft der Tankrabatt wieder aus. Deutsche Haushalte geben immer mehr Geld für digitale Abos aus. Im Schnitt sind es inzwischen 62 Euro im Monat. Fast jeder fünfte Haushalt zahlt sogar mehr als 100 Euro. Das meiste Geld fließt in Streaming- und Gaming-Angebote. Erstmals seit mehr als 10 Jahren ist die Zahl der Flüchtlinge weltweit gesunken. Nach Angaben des UN-Flüchtlingshilfswerks lebten im vergangenen Jahr 41,6 Millionen Vertriebene im Ausland. Das waren 3% weniger als im Jahr davor. UN-Hochkommissar Salih warnt aber, viele Rückkehrer seien nicht freiwillig zurückgegangen. Das könne neue Fluchtbewegungen auslösen. Am Bodensee hat eine Wasserhose für Aufsehen gesorgt. Der kleine Tornado zog bei Lindau über den See und wurde von mehreren Passanten von der Insel aus beobachtet. Wasserhosen auf dem Bodensee sind selten. Laut dem Deutschen Wetterdienst treten sie dort etwa 2 bis 3 Mal pro Jahr auf. Temin Jongucic aus Baden-Baden ist Europas bester Croupier. Bei der Europameisterschaft in seiner Heimatstadt setzte er sich gegen 30 Konkurrenten aus 17 Ländern durch. Auch Platz 2 ging nach Deutschland an Robin Stepanek aus Stuttgart. Soweit die Meldungen.
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1: In der Nacht im Westen Wolken und Regen, nur im Osten noch trocken bei 13 bis 6 Grad. Der Freitag dann wolkig, Schauerwetter auch im Osten. Am Alpenrand regnet es auch länger, 16 bis 23 Grad.
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1: Mit Michael Daub. Beim Tanken macht die Uhrzeit inzwischen einen deutlichen Unterschied. Seit der 12-Uhr-Regel sind die Preissprünge laut ADAC so groß wie nie. Wer sparen will, sollte möglichst kurz vor Mittag tanken. Bei einer 50-Liter-Füllung lassen sich im Schnitt mehr als 7 Euro bei Benzin und über 9 Euro bei Diesel sparen. Der ADAC sieht die starken Ausschläge trotzdem kritisch. Ende Juni läuft der Tankrabatt wieder aus. Deutsche Haushalte geben immer mehr Geld für digitale Abos aus. Im Schnitt sind es inzwischen 62 Euro im Monat. Fast jeder fünfte Haushalt zahlt sogar mehr als 100 Euro. Das meiste Geld fließt in Streaming- und Gaming-Angebote. Erstmals seit mehr als 10 Jahren ist die Zahl der Flüchtlinge weltweit gesunken. Nach Angaben des UN-Flüchtlingshilfswerks lebten im vergangenen Jahr 41,6 Millionen Vertriebene im Ausland. Das waren 3% weniger als im Jahr davor. UN-Hochkommissar Salih warnt aber, viele Rückkehrer seien nicht freiwillig zurückgegangen. Das könne neue Fluchtbewegungen auslösen. Am Bodensee hat eine Wasserhose für Aufsehen gesorgt. Der kleine Tornado zog bei Lindau über den See und wurde von mehreren Passanten von der Insel aus beobachtet. Wasserhosen auf dem Bodensee sind selten. Laut dem Deutschen Wetterdienst treten sie dort etwa 2 bis 3 Mal pro Jahr auf. Temin Jongucic aus Baden-Baden ist Europas bester Croupier. Bei der Europameisterschaft in seiner Heimatstadt setzte er sich gegen 30 Konkurrenten aus 17 Ländern durch. Auch Platz 2 ging nach Deutschland an Robin Stepanek aus Stuttgart. Soweit die Meldungen.
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1: In der Nacht im Westen Wolken und Regen, nur im Osten noch trocken bei 13 bis 6 Grad. Der Freitag dann wolkig, Schauerwetter auch im Osten. Am Alpenrand regnet es auch länger, 16 bis 23 Grad.
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1: Mit Michael Daub. Beim Tanken macht die Uhrzeit inzwischen einen deutlichen Unterschied. Seit der 12-Uhr-Regel sind die Preissprünge laut ADAC so groß wie nie. Wer sparen will, sollte möglichst kurz vor Mittag tanken. Bei einer 50-Liter-Füllung lassen sich im Schnitt mehr als 7 Euro bei Benzin und über 9 Euro bei Diesel sparen. Der ADAC sieht die starken Ausschläge trotzdem kritisch. Ende Juni läuft der Tankrabatt wieder aus. Deutsche Haushalte geben immer mehr Geld für digitale Abos aus. Im Schnitt sind es inzwischen 62 Euro im Monat. Fast jeder fünfte Haushalt zahlt sogar mehr als 100 Euro. Das meiste Geld fließt in Streaming- und Gaming-Angebote. Erstmals seit mehr als 10 Jahren ist die Zahl der Flüchtlinge weltweit gesunken. Nach Angaben des UN-Flüchtlingshilfswerks lebten im vergangenen Jahr 41,6 Millionen Vertriebene im Ausland. Das waren 3% weniger als im Jahr davor. UN-Hochkommissar Salih warnt aber, viele Rückkehrer seien nicht freiwillig zurückgegangen. Das könne neue Fluchtbewegungen auslösen. Am Bodensee hat eine Wasserhose für Aufsehen gesorgt. Der kleine Tornado zog bei Lindau über den See und wurde von mehreren Passanten von der Insel aus beobachtet. Wasserhosen auf dem Bodensee sind selten. Laut dem Deutschen Wetterdienst treten sie dort etwa 2 bis 3 Mal pro Jahr auf. Temin Jongucic aus Baden-Baden ist Europas bester Croupier. Bei der Europameisterschaft in seiner Heimatstadt setzte er sich gegen 30 Konkurrenten aus 17 Ländern durch. Auch Platz 2 ging nach Deutschland an Robin Stepanek aus Stuttgart. Soweit die Meldungen.
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1: In der Nacht im Westen Wolken und Regen, nur im Osten noch trocken bei 13 bis 6 Grad. Der Freitag dann wolkig, Schauerwetter auch im Osten. Am Alpenrand regnet es auch länger, 16 bis 23 Grad.

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1: Mit Michael Daub. Beim Tanken macht die Uhrzeit inzwischen einen deutlichen Unterschied. Seit der 12-Uhr-Regel sind die Preissprünge laut ADAC so groß wie nie. Wer sparen will, sollte möglichst kurz vor Mittag tanken. Bei einer 50-Liter-Füllung lassen sich im Schnitt mehr als 7 Euro bei Benzin und über 9 Euro bei Diesel sparen. Der ADAC sieht die starken Ausschläge trotzdem kritisch. Ende Juni läuft der Tankrabatt wieder aus. Deutsche Haushalte geben immer mehr Geld für digitale Abos aus. Im Schnitt sind es inzwischen 62 Euro im Monat. Fast jeder fünfte Haushalt zahlt sogar mehr als 100 Euro. Das meiste Geld fließt in Streaming- und Gaming-Angebote. Erstmals seit mehr als 10 Jahren ist die Zahl der Flüchtlinge weltweit gesunken. Nach Angaben des UN-Flüchtlingshilfswerks lebten im vergangenen Jahr 41,6 Millionen Vertriebene im Ausland. Das waren 3% weniger als im Jahr davor. UN-Hochkommissar Salih warnt aber, viele Rückkehrer seien nicht freiwillig zurückgegangen. Das könne neue Fluchtbewegungen auslösen. Am Bodensee hat eine Wasserhose für Aufsehen gesorgt. Der kleine Tornado zog bei Lindau über den See und wurde von mehreren Passanten von der Insel aus beobachtet. Wasserhosen auf dem Bodensee sind selten. Laut dem Deutschen Wetterdienst treten sie dort etwa 2 bis 3 Mal pro Jahr auf. Temin Jongucic aus Baden-Baden ist Europas bester Croupier. Bei der Europameisterschaft in seiner Heimatstadt setzte er sich gegen 30 Konkurrenten aus 17 Ländern durch. Auch Platz 2 ging nach Deutschland an Robin Stepanek aus Stuttgart. Soweit die Meldungen.
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1: In der Nacht im Westen Wolken und Regen, nur im Osten noch trocken bei 13 bis 6 Grad. Der Freitag dann wolkig, Schauerwetter auch im Osten. Am Alpenrand regnet es auch länger, 16 bis 23 Grad.
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1: Mit Michael Daub, guten Tag. Co-Gastgeber Mexiko ist erfolgreich in die Fußball-Weltmeisterschaft gestartet. Im Eröffnungsspiel gewann die mexikanische Mannschaft im Aztekenstadion von Mexiko-Stadt mit 2:0 gegen Südafrika. Zuvor hatte es eine große Eröffnungsshow gegeben. Im zweiten Spiel der Gruppe A setzte sich Südkorea am frühen Morgen mit 2:1 gegen Tschechien durch. Seit Mitternacht gelten in der EU deutlich strengere Asylregeln. Schutzsuchende mit geringen Aussichten auf Anerkennung sollen künftig bereits an den Außengrenzen beschleunigte Verfahren in speziellen Einrichtungen durchlaufen. Solche Zentren sind auch in deutschen Flughäfen geplant, unter anderem in Berlin, München und Frankfurt. In den USA steht heute ein Börsengang von historischem Ausmaß bevor. Der Raumfahrtkonzern SpaceX von Elon Musk will mehr als 555 Millionen Aktien zu je $135 ausgeben. Wegen der großen Nachfrage könnten zusätzliche Papiere platziert werden. Im Höchstfall würde SpaceX rund 86 Milliarden Dollar einnehmen und Musk könnte dann zum ersten Billionär der Welt werden. Für viele Beschäftigte in Deutschland spielt der Hund bei der Jobwahl offenbar eine wichtige Rolle. Laut einer Umfrage des Deutschen Tierschutzbundes ist für 57% der Befragten eine haustierfreundliche Regelung entscheidend. Für sie ist die Möglichkeit, den Hund mit zur Arbeit zu bringen, sogar wichtiger als andere Zusatzleistungen wie Fahrradleasing oder Mitarbeiterrabatte. Soweit die Meldungen.
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1: Heute gibt es viele Wolken und von Westen immer wieder Regen. An den Alpen regnet es auch länger. Östlich der Elbe noch weitgehend trocken. Hier kommen am Nachmittag Wolken rein. 15 bis 23 Grad. Nachts dann viele Wolken, auch im Osten und Südosten Schauerwetter. 16 bis 10 Grad.
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1: Mit Michael Daub, guten Tag. Co-Gastgeber Mexiko ist erfolgreich in die Fußball-Weltmeisterschaft gestartet. Im Eröffnungsspiel gewann die mexikanische Mannschaft im Aztekenstadion von Mexiko-Stadt mit 2:0 gegen Südafrika. Zuvor hatte es eine große Eröffnungsshow gegeben. Im zweiten Spiel der Gruppe A setzte sich Südkorea am frühen Morgen mit 2:1 gegen Tschechien durch. Seit Mitternacht gelten in der EU deutlich strengere Asylregeln. Schutzsuchende mit geringen Aussichten auf Anerkennung sollen künftig bereits an den Außengrenzen beschleunigte Verfahren in speziellen Einrichtungen durchlaufen. Solche Zentren sind auch in deutschen Flughäfen geplant, unter anderem in Berlin, München und Frankfurt. In den USA steht heute ein Börsengang von historischem Ausmaß bevor. Der Raumfahrtkonzern SpaceX von Elon Musk will mehr als 555 Millionen Aktien zu je $135 ausgeben. Wegen der großen Nachfrage könnten zusätzliche Papiere platziert werden. Im Höchstfall würde SpaceX rund $86 Milliarden einnehmen und Musk könnte dann zum ersten Billionär der Welt werden. Für viele Beschäftigte in Deutschland spielt der Hund bei der Jobwahl offenbar eine wichtige Rolle. Laut einer Umfrage des Deutschen Tierschutzbundes ist für 57% der Befragten eine haustierfreundliche Regelung entscheidend. Für sie ist die Möglichkeit, den Hund mit zur Arbeit zu bringen, sogar wichtiger als andere Zusatzleistungen wie Fahrradleasing oder Mitarbeiterrabatte. Soweit die Meldungen.
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1: Heute gibt es viele Wolken und von Westen immer wieder Regen. An den Alpen regnet es auch länger. Östlich der Elbe noch weitgehend trocken. Hier kommen am Nachmittag Wolken rein. 15 bis 23 Grad. Nachts dann viele Wolken, auch im Osten und Südosten Schauerwetter. 16 bis 10 Grad.
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1: Mit Michael Daub, guten Tag. Co-Gastgeber Mexiko ist erfolgreich in die Fußball-Weltmeisterschaft gestartet. Im Eröffnungsspiel gewann die mexikanische Mannschaft im Aztekenstadion von Mexiko-Stadt mit 2:0 gegen Südafrika. Zuvor hatte es eine große Eröffnungsshow gegeben. Im zweiten Spiel der Gruppe A setzte sich Südkorea am frühen Morgen mit 2:1 gegen Tschechien durch. Seit Mitternacht gelten in der EU deutlich strengere Asylregeln. Schutzsuchende mit geringen Aussichten auf Anerkennung sollen künftig bereits an den Außengrenzen beschleunigte Verfahren in speziellen Einrichtungen durchlaufen. Solche Zentren sind auch in deutschen Flughäfen geplant, unter anderem in Berlin, München und Frankfurt. In den USA steht heute ein Börsengang von historischem Ausmaß bevor. Der Raumfahrtkonzern SpaceX von Elon Musk will mehr als 555 Millionen Aktien zu je $135 ausgeben. Wegen der großen Nachfrage könnten zusätzliche Papiere platziert werden. Im Höchstfall würde SpaceX rund 86 Milliarden Dollar einnehmen und Musk könnte damit zum ersten Billionär der Welt werden. Für viele Beschäftigte in Deutschland spielt der Hund bei der Jobwahl offenbar eine wichtige Rolle. Laut einer Umfrage des Deutschen Tierschutzbundes ist für 57% der Befragten eine haustierfreundliche Regelung entscheidend. Für sie ist die Möglichkeit, den Hund mit zur Arbeit zu bringen, sogar wichtiger als andere Zusatzleistungen wie Fahrradleasing oder Mitarbeiterrabatte. Soweit die Meldungen.
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1: Heute gibt es viele Wolken und von Westen immer wieder Regen. An den Alpen regnet es auch länger. Östlich der Elbe noch weitgehend trocken. Hier kommen am Nachmittag Wolken rein. 15 bis 23 Grad. Nachts dann viele Wolken, auch im Osten und Südosten Schauerwetter. 16 bis 10 Grad.
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1: Mit Michael Daub. Die Fußball-WM ist gestartet. In Mexiko ist der Ball bereits gerollt. Die ersten Tore sind gefallen. Am frühen Morgen unserer Zeit gewann Südkorea gegen Tschechien mit 2:1. Zuvor hatte Co-Gastgeber Mexiko das Eröffnungsspiel gegen Südafrika mit 2:0 gewonnen. Heute Abend und in der Nacht steigen dann auch die beiden anderen Gastgeber ins Turnier ein. Kanada trifft um 21 Uhr auf Bosnien-Herzegowina. Um 3 Uhr nachts folgt dann das erste Spiel der zentralen Ausrichternation USA gegen Paraguay. Die Gesundheitsreform der schwarz-roten Koalition beschäftigt heute den Bundestag in erster Lesung. Auch der Bundesrat befasst sich mit dem Vorhaben. Der derzeitige Chef der Länderkammer Bremens, Bürgermeister Bovenschulte, hat im zweiten deutlichen Widerstand angekündigt. In der jetzigen Form würden die Defizite kommunaler und frei gemeinnütziger Krankenhäuser deutlich steigen, so Bovenschulte. Wenn Krankenhäuser flächendeckend in Schieflage gerieten oder sogar Insolvenz anmelden müssten, hätten davon weder die Kommunen noch die Patientinnen und Patienten vor Ort etwas. Ziel von Gesundheitsministerin Warken ist es, die gesetzlichen Krankenkassen im kommenden Jahr um mehr als 16 Milliarden Euro zu entlasten. In der EU gelten seit heute neue Asylregeln. Vorgesehen sind schnellere und effizientere Verfahren an den Außengrenzen. Das bedeutet auch, an deutschen Flughäfen soll es künftig Asylgrenzverfahren geben. Außerdem sind sogenannte Return Hubs in Drittstaaten geplant, also Einrichtungen außerhalb der EU, in die abgelehnte Schutzsuchende gebracht werden könnten. SpaceX hat den größten Börsengang der Geschichte hingelegt. Das Weltraumunternehmen von Elon Musk bestätigte den Verkauf von rund 556 Millionen Aktien zu einem Ausgabepreis von $135. Damit nimmt SpaceX rund 75 Milliarden Dollar ein. Durch den Börsengang steigt Elon Musks Vermögen weiter deutlich. Er gilt damit als erster Billionär der Welt. Soweit die Meldungen.
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1: Heute gibt es viele Wolken und von Westen immer wieder Regen. An den Alpen regnet es auch länger. Östlich der Elbe noch weitgehend trocken. Hier kommen am Nachmittag Wolken rein. 15 bis 23 Grad. Nachts dann viele Wolken, auch im Osten und Südosten Schauerwetter. 16 bis 10 Grad.
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1: Mit Michael Daub. Die Fußball-WM ist gestartet. In Mexiko ist der Ball bereits gerollt. Die ersten Tore sind gefallen. Am frühen Morgen unserer Zeit gewann Südkorea gegen Tschechien mit 2:1. Zuvor hatte Co-Gastgeber Mexiko das Eröffnungsspiel gegen Südafrika mit 2:0 gewonnen. Heute Abend und in der Nacht steigen dann auch die beiden anderen Gastgeber ins Turnier ein. Kanada trifft um 21 Uhr auf Bosnien-Herzegowina. Um 3 Uhr nachts folgt dann das erste Spiel der zentralen Ausrichternation USA gegen Paraguay. Die Gesundheitsreform der schwarz-roten Koalition beschäftigt heute den Bundestag in erster Lesung. Auch der Bundesrat befasst sich mit dem Vorhaben. Der derzeitige Chef der Länderkammer Bremens, Bürgermeister Bovenschulte, hat im zweiten deutlichen Widerstand angekündigt. In der jetzigen Form würden die Defizite kommunaler und frei gemeinnütziger Krankenhäuser deutlich steigen, so Bovenschulte. Wenn Krankenhäuser flächendeckend in Schieflage gerieten oder sogar Insolvenz anmelden müssten, hätten davon weder die Kommunen noch die Patientinnen und Patienten vor Ort etwas. Ziel von Gesundheitsministerin Warken ist es, die gesetzlichen Krankenkassen im kommenden Jahr um mehr als 16 Milliarden Euro zu entlasten. In der EU gelten seit heute neue Asylregeln. Vorgesehen sind schnellere und effizientere Verfahren an den Außengrenzen. Das bedeutet auch, an deutschen Flughäfen soll es künftig Asylgrenzverfahren geben. Außerdem sind sogenannte Return Hubs in Drittstaaten geplant, also Einrichtungen außerhalb der EU, in die abgelehnte Schutzsuchende gebracht werden könnten. SpaceX hat den größten Börsengang der Geschichte hingelegt. Das Weltraumunternehmen von Elon Musk bestätigte den Verkauf von rund 556 Millionen Aktien zu einem Ausgabepreis von $135. Damit nimmt SpaceX rund 75 Milliarden Dollar ein. Durch den Börsengang steigt Elon Musks Vermögen weiter deutlich. Er gilt damit als erster Billionär der Welt. Soweit die Meldungen.
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1: Heute gibt es viele Wolken und von Westen immer wieder Regen. An den Alpen regnet es auch länger. Östlich der Elbe noch weitgehend trocken. Hier kommen am Nachmittag Wolken rein. 15 bis 23 Grad. Nachts dann viele Wolken, auch im Osten und Südosten Schauerwetter. 16 bis 10 Grad.
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1: Mit Michael Daub. Die Fußball-WM ist gestartet. In Mexiko ist der Ball bereits gerollt. Die ersten Tore sind gefallen. Am frühen Morgen unserer Zeit gewann Südkorea gegen Tschechien mit 2:1. Zuvor hatte Co-Gastgeber Mexiko das Eröffnungsspiel gegen Südafrika mit 2:0 gewonnen. Heute Abend und in der Nacht steigen dann auch die beiden anderen Gastgeber ins Turnier ein. Kanada trifft um 21 Uhr auf Bosnien-Herzegowina. Um 3 Uhr nachts folgt dann das erste Spiel der zentralen Ausrichternation USA gegen Paraguay. Die Gesundheitsreform der schwarz-roten Koalition beschäftigt heute den Bundestag in erster Lesung. Auch der Bundesrat befasst sich mit dem Vorhaben. Der derzeitige Chef der Länderkammer Bremens, Bürgermeister Bovenschulte, hat im zweiten deutlichen Widerstand angekündigt. In der jetzigen Form würden die Defizite kommunaler und frei gemeinnütziger Krankenhäuser deutlich steigen, so Bovenschulte. Wenn Krankenhäuser flächendeckend in Schieflage gerieten oder sogar Insolvenz anmelden müssten, hätten davon weder die Kommunen noch die Patientinnen und Patienten vor Ort etwas. Ziel von Gesundheitsministerin Warken ist es, die gesetzlichen Krankenkassen im kommenden Jahr um mehr als 16 Milliarden Euro zu entlasten. In der EU gelten seit heute neue Asylregeln. Vorgesehen sind schnellere und effizientere Verfahren an den Außengrenzen. Das bedeutet auch, an deutschen Flughäfen soll es künftig Asylgrenzverfahren geben. Außerdem sind sogenannte Return Hubs in Drittstaaten geplant, also Einrichtungen außerhalb der EU, in die abgelehnte Schutzsuchende gebracht werden könnten. SpaceX hat den größten Börsengang der Geschichte hingelegt. Das Weltraumunternehmen von Elon Musk bestätigte den Verkauf von rund 556 Millionen Aktien zu einem Ausgabepreis von $135. Damit nimmt SpaceX rund 75 Milliarden Dollar ein. Durch den Börsengang steigt Elon Musks Vermögen weiter deutlich. Er gilt damit als erster Billionär der Welt. Soweit die Meldungen.
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1: Heute gibt es viele Wolken und von Westen immer wieder Regen. An den Alpen regnet es auch länger. Östlich der Elbe noch weitgehend trocken. Hier kommen am Nachmittag Wolken rein. 15 bis 23 Grad. Nachts dann viele Wolken, auch im Osten und Südosten Schauerwetter. 16 bis 10 Grad.
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1: Mit Michael Daub. Die Fußball-WM ist gestartet. In Mexiko ist der Ball bereits gerollt, die ersten Tore sind gefallen. Am frühen Morgen unserer Zeit gewann Südkorea gegen Tschechien mit 2:1. Zuvor hatte Co-Gastgeber Mexiko das Eröffnungsspiel gegen Südafrika mit 2:0 gewonnen. Heute Abend und in der Nacht steigen dann auch die beiden anderen Gastgeber ins Turnier ein. Kanada trifft um 21 Uhr auf Bosnien-Herzegowina. Um 3 Uhr nachts folgt dann das erste Spiel der zentralen Ausrichternation USA gegen Paraguay. Die Gesundheitsreform der schwarz-roten Koalition beschäftigt heute den Bundestag in erster Lesung. Auch der Bundesrat befasst sich mit dem Vorhaben. Der derzeitige Chef der Länderkammer Bremens, Bürgermeister Bovenschulte, hat im zweiten deutlichen Widerstand angekündigt. In der jetzigen Form würden die Defizite kommunaler und frei gemeinnütziger Krankenhäuser deutlich steigen, so Bovenschulte. Wenn Krankenhäuser flächendeckend in Schieflage gerieten oder sogar Insolvenz anmelden müssten, hätten davon weder die Kommunen noch die Patientinnen und Patienten vor Ort etwas. Ziel von Gesundheitsministerin Warken ist es, die gesetzlichen Krankenkassen im kommenden Jahr um mehr als 16 Milliarden Euro zu entlasten. In der EU gelten seit heute neue Asylregeln. Vorgesehen sind schnellere und effizientere Verfahren an den Außengrenzen. Das bedeutet auch, an deutschen Flughäfen soll es künftig Asylgrenzverfahren geben. Außerdem sind sogenannte Return Hubs in Drittstaaten geplant, also Einrichtungen außerhalb der EU, in die abgelehnte Schutzsuchende gebracht werden könnten. SpaceX hat den größten Börsengang der Geschichte hingelegt. Das Weltraumunternehmen von Elon Musk bestätigte den Verkauf von rund 556 Millionen Aktien zu einem Ausgabepreis von $135. Damit nimmt SpaceX rund 75 Milliarden Dollar ein. Durch den Börsengang steigt Elon Musks Vermögen weiter deutlich. Er gilt damit als erster Billionär der Welt. Soweit die Meldungen.
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1: Heute gibt es viele Wolken und von Westen immer wieder Regen. An den Alpen regnet es auch länger. Östlich der Elbe noch weitgehend trocken. Hier kommen am Nachmittag Wolken rein. 15 bis 23 Grad. Nachts dann viele Wolken, auch im Osten und Südosten Schauerwetter. 16 bis 10 Grad.
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2: Mit Michael Daub. Die EU-Asylreform ist in Kraft getreten. Bundesinnenminister Alexander Dobrindt sieht darin einen wichtigen Schritt für mehr Ordnung an den Außengrenzen. Vorgesehen sind unter anderem schnellere Verfahren und Migrationszentren an großen deutschen Flughäfen. Dobrindt sagte im Zweiten, der Schutz an den Außengrenzen werde deutlich gehärtet. Außerdem hofft er bis Jahresende auf eine erste Vereinbarung mit einem Nicht-EU-Land über Rückkehrzentren für Migranten. Am Hamburger Flughafen ist wegen eines Polizeieinsatzes der Sicherheitsbereich geräumt worden. Nach Angaben der Bundespolizei mussten am Vormittag alle Passagiere den Bereich hinter den Sicherheitskontrollen verlassen. Auch Reisende, die schon in Flugzeugen saßen, mussten wieder aussteigen. Weitere Einzelheiten waren zunächst nicht bekannt. Es kam zu Verspätungen bei den Flügen. Das neue Förderprogramm für Elektroautos stößt auf großes Interesse. In den ersten 3 Wochen sind bereits mehr als 50.000 Anträge eingegangen. Das teilte Bundesumweltminister Schneider mit. Der SPD-Politiker sagte, die neue Förderung wirke. Die meisten Anträge werden demnach für reine Elektroautos gestellt. Der staatliche Zuschuss kann bis zu 6.000 Euro betragen. Im Bundesrat ging es heute um einen besseren Schutz für Betroffene von häuslicher Gewalt. Geplant ist unter anderem, dass Gerichte Täter zum Tragen einer elektronischen Fußfessel verpflichten können. Außerdem ging es in der Länderkammer um die Apothekenreform und um die geplante Senkung der Luftverkehrssteuer. In Ecuador soll Bier während der Fußball-WM günstiger werden. Präsident Noboa will die sogenannte Sondergenusssteuer vorübergehend aussetzen. Dadurch soll der Bierpreis in dem südamerikanischen Land um mehr als 20% sinken. Ecuador ist der 3. WM-Gruppengegner der deutschen Mannschaft. Die startet aber zunächst am Sonntag gegen Curaçao ins Turnier. Soweit die Meldungen.
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2: Heute gibt es viele Wolken und von Westen immer wieder Regen. An den Alpen regnet es auch länger. Östlich der Elbe noch weitgehend trocken. Hier kommen am Nachmittag Wolken rein. 15 bis 23 Grad. Nachts dann viele Wolken, auch im Osten und Südosten Schauerwetter. 16 bis 10 Grad.
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1: Mit Michael Daub. Die EU-Asylreform ist in Kraft getreten. Bundesinnenminister Alexander Dobrindt sieht darin einen wichtigen Schritt für mehr Ordnung an den Außengrenzen. Vorgesehen sind unter anderem schnellere Verfahren und Migrationszentren an großen deutschen Flughäfen. Dobrindt sagte im Zweiten, der Schutz an den Außengrenzen werde deutlich gehärtet. Außerdem hofft er bis Jahresende auf eine erste Vereinbarung mit einem Nicht-EU-Land über Rückkehrzentren für Migranten. Am Hamburger Flughafen ist wegen eines Polizeieinsatzes der Sicherheitsbereich geräumt worden. Nach Angaben der Bundespolizei mussten am Vormittag alle Passagiere den Bereich hinter den Sicherheitskontrollen verlassen. Auch Reisende, die schon in Flugzeugen saßen, mussten wieder aussteigen. Weitere Einzelheiten waren zunächst nicht bekannt. Es kam zu Verspätungen bei den Flügen. Das neue Förderprogramm für Elektroautos stößt auf großes Interesse. In den ersten 3 Wochen sind bereits mehr als 50.000 Anträge eingegangen. Das teilte Bundesumweltminister Schneider mit. Der SPD-Politiker sagte, die neue Förderung wirke. Die meisten Anträge werden demnach für reine Elektroautos gestellt. Der staatliche Zuschuss kann bis zu 6.000 Euro betragen. Im Bundesrat ging es heute um einen besseren Schutz für Betroffene von häuslicher Gewalt. Geplant ist unter anderem, dass Gerichte Täter zum Tragen einer elektronischen Fußfessel verpflichten können. Außerdem ging es in der Länderkammer um die Apothekenreform und um die geplante Senkung der Luftverkehrssteuer. In Ecuador soll Bier während der Fußball-WM günstiger werden. Präsident Noboa will die sogenannte Sondergenusssteuer vorübergehend aussetzen. Dadurch soll der Bierpreis in dem südamerikanischen Land um mehr als 20% sinken. Ecuador ist der 3. WM-Gruppengegner der deutschen Mannschaft. Die startet aber zunächst am Sonntag gegen Curaçao ins Turnier. Soweit die Meldungen.
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1: Heute gibt es viele Wolken und von Westen immer wieder Regen. An den Alpen regnet es auch länger. Östlich der Elbe noch weitgehend trocken. Hier kommen am Nachmittag Wolken rein. 15 bis 23 Grad. Nachts dann viele Wolken, auch im Osten und Südosten Schauerwetter. 16 bis 10 Grad.
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1: Mit Michael Daub. Die EU-Asylreform ist in Kraft getreten. Bundesinnenminister Alexander Dobrindt sieht darin einen wichtigen Schritt für mehr Ordnung an den Außengrenzen. Vorgesehen sind unter anderem schnellere Verfahren und Migrationszentren an großen deutschen Flughäfen. Dobrindt sagte im Zweiten, der Schutz an den Außengrenzen werde deutlich gehärtet. Außerdem hofft er bis Jahresende auf eine erste Vereinbarung mit einem Nicht-EU-Land über Rückkehrzentren für Migranten. Am Hamburger Flughafen ist wegen eines Polizeieinsatzes der Sicherheitsbereich geräumt worden. Nach Angaben der Bundespolizei mussten am Vormittag alle Passagiere den Bereich hinter den Sicherheitskontrollen verlassen. Auch Reisende, die schon in Flugzeugen saßen, mussten wieder aussteigen. Weitere Einzelheiten waren zunächst nicht bekannt. Es kam zu Verspätungen bei den Flügen. Das neue Förderprogramm für Elektroautos stößt auf großes Interesse. In den ersten 3 Wochen sind bereits mehr als 50.000 Anträge eingegangen. Das teilte Bundesumweltminister Schneider mit. Der SPD-Politiker sagte, die neue Förderung wirke. Die meisten Anträge werden demnach für reine Elektroautos gestellt. Der staatliche Zuschuss kann bis zu 6.000 Euro betragen. Im Bundesrat ging es heute um einen besseren Schutz für Betroffene von häuslicher Gewalt. Geplant ist unter anderem, dass Gerichte Täter zum Tragen einer elektronischen Fußfessel verpflichten können. Außerdem ging es in der Länderkammer um die Apothekenreform und um die geplante Senkung der Luftverkehrssteuer. In Ecuador soll Bier während der Fußball-WM günstiger werden. Präsident Noboa will die sogenannte Sondergenusssteuer vorübergehend aussetzen. Dadurch soll der Bierpreis in dem südamerikanischen Land um mehr als 20% sinken. Ecuador ist der 3. WM-Gruppengegner der deutschen Mannschaft. Die startet aber zunächst am Sonntag gegen Curaçao ins Turnier. Soweit die Meldungen.
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1: Heute gibt es viele Wolken und von Westen immer wieder Regen. An den Alpen regnet es auch länger. Östlich der Elbe noch weitgehend trocken. Hier kommen am Nachmittag Wolken rein. 15 bis 23 Grad. Nachts dann viele Wolken, auch im Osten und Südosten Schauerwetter. 16 bis 10 Grad.
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1: Mit Michael Daub. Apotheken sollen künftig mehr Leistungen anbieten können. Die entsprechende Reform hat den Bundesrat passiert. Vorgesehen sind unter anderem zusätzliche Angebote zur Vorsorge und Früherkennung. Außerdem sollen Apotheken künftig mehr Schutzimpfungen anbieten können. Die Länderkammer billigte zudem den Einsatz elektronischer Fußfesseln bei häuslicher Gewalt und die Rentenerhöhung ab Juli. Das Sparpaket von Gesundheitsministerin Wagen für die gesetzlichen Krankenkassen ist im Bundestag debattiert worden. Wagen will mehr als 16 Milliarden Euro einsparen und damit weiter steigende Beitragssätze verhindern. Die Ministerin sagte, es gehe darum, Bürger zu entlasten und Unternehmen mehr Planungssicherheit zu geben. Die Opposition kritisierte die Pläne scharf und sprach unter anderem von einem Rundum-Kahlschlag und einer Kettensägenreform. Das neue staatliche Förderprogramm für E-Autos stößt auf großes Interesse. In den ersten 3 Wochen sind nach Angaben von Umweltminister Schneider mehr als 50.000 Anträge gestellt worden. Die meisten Anträge betreffen vollelektrische Fahrzeuge. Wie hoch der Zuschuss ausfällt, hängt unter anderem vom Fahrzeug, vom Einkommen und von der Familiengröße ab. Maximal sind 6.000 Euro möglich. In der EU gelten seit heute schärfere Asylregeln. Damit sollen Asylverfahren künftig schneller laufen und Abschiebungen konsequenter umgesetzt werden. Ziel ist, schneller zu erklären, ob ein Mensch in der EU bleiben kann oder nicht. Menschenrechtsorganisationen kritisieren die Reform. Sie befürchten, dass Rechte von Geflüchteten eingeschränkt werden. SpaceX feiert den größten Börsengang der Geschichte. Das Weltraumunternehmen von Elon Musk bestätigte den Verkauf von rund 556 Millionen Aktien zu einem Ausgabepreis von $135. Damit nimmt SpaceX rund 75 Milliarden Dollar ein und durch den Börsengang wird Musk zum ersten Billionär auf der Welt.
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1: In der Nacht viele Wolken, im Osten und Südosten auch schauerartiger Regen. Am Morgen zieht das Ganze nach Osten weiter. Tiefstwerte 16 bis 10 Grad. Samstag dann im Norden und Osten wolkig mit Schauer, im Nordosten auch teilweise Gewitter. In der Mitte weniger Regen, südlich von Main und Mosel auch trocken. 17 bis 22 Grad, an den Küsten ist es kühler.
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1: Mit Michael Daub. Die EU-Asylreform ist in Kraft getreten. Bundesinnenminister Alexander Dobrindt sieht darin einen wichtigen Schritt für mehr Ordnung an den Außengrenzen. Vorgesehen sind unter anderem schnellere Verfahren und Migrationszentren an großen deutschen Flughäfen. Dobrindt sagte im Zweiten, der Schutz an den Außengrenzen werde deutlich gehärtet. Außerdem hofft er bis Jahresende auf eine erste Vereinbarung mit einem Nicht-EU-Land über Rückkehrzentren für Migranten. Am Hamburger Flughafen ist wegen eines Polizeieinsatzes der Sicherheitsbereich geräumt worden. Nach Angaben der Bundespolizei mussten am Vormittag alle Passagiere den Bereich hinter den Sicherheitskontrollen verlassen. Auch Reisende, die schon in Flugzeugen saßen, mussten wieder aussteigen. Weitere Einzelheiten waren zunächst nicht bekannt. Es kam zu Verspätungen bei den Flügen. Das neue Förderprogramm für Elektroautos stößt auf großes Interesse. In den ersten 3 Wochen sind bereits mehr als 50.000 Anträge eingegangen. Das teilte Bundesumweltminister Schneider mit. Der SPD-Politiker sagte, die neue Förderung wirke. Die meisten Anträge werden demnach für reine Elektroautos gestellt. Der staatliche Zuschuss kann bis zu 6.000 Euro betragen. Im Bundesrat ging es heute um einen besseren Schutz für Betroffene von häuslicher Gewalt. Geplant ist unter anderem, dass Gerichte Täter zum Tragen einer elektronischen Fußfessel verpflichten können. Außerdem ging es in der Länderkammer um die Apothekenreform und um die geplante Senkung der Luftverkehrssteuer. In Ecuador soll Bier während der Fußball-WM günstiger werden. Präsident Noboa will die sogenannte Sondergenusssteuer vorübergehend aussetzen. Dadurch soll der Bierpreis in dem südamerikanischen Land um mehr als 20% sinken. Ecuador ist der 3. WM-Gruppengegner der deutschen Mannschaft. Die startet aber zunächst am Sonntag gegen Curaçao ins Turnier. Soweit die Meldungen.
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1: In der Nacht viele Wolken, im Osten und Südosten auch schauerartiger Regen. Am Morgen zieht das Ganze nach Osten weiter. Tiefstwerte 16 bis 10 Grad. Samstag dann im Norden und Osten wolkig mit Schauer, im Nordosten auch teilweise Gewitter. In der Mitte weniger Regen, südlich von Main und Mosel auch trocken. 17 bis 22 Grad, an den Küsten ist es kühler.
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1: Mit Michael Daub. Die EU-Asylreform ist in Kraft getreten. Bundesinnenminister Alexander Dobrindt sieht darin einen wichtigen Schritt für mehr Ordnung an den Außengrenzen. Vorgesehen sind unter anderem schnellere Verfahren und Migrationszentren an großen deutschen Flughäfen. Dobrindt sagte im Zweiten, der Schutz an den Außengrenzen werde deutlich gehärtet. Außerdem hofft er bis Jahresende auf eine erste Vereinbarung mit einem Nicht-EU-Land über Rückkehrzentren für Migranten. Am Hamburger Flughafen ist wegen eines Polizeieinsatzes der Sicherheitsbereich geräumt worden. Nach Angaben der Bundespolizei mussten am Vormittag alle Passagiere den Bereich hinter den Sicherheitskontrollen verlassen. Auch Reisende, die schon in Flugzeugen saßen, mussten wieder aussteigen. Weitere Einzelheiten waren zunächst nicht bekannt. Es kam zu Verspätungen bei den Flügen. Das neue Förderprogramm für Elektroautos stößt auf großes Interesse. In den ersten 3 Wochen sind bereits mehr als 50.000 Anträge eingegangen. Das teilte Bundesumweltminister Schneider mit. Der SPD-Politiker sagte, die neue Förderung wirke. Die meisten Anträge werden demnach für reine Elektroautos gestellt. Der staatliche Zuschuss kann bis zu 6.000 Euro betragen. Im Bundesrat ging es heute um einen besseren Schutz für Betroffene von häuslicher Gewalt. Geplant ist unter anderem, dass Gerichte Täter zum Tragen einer elektronischen Fußfessel verpflichten können. Außerdem ging es in der Länderkammer um die Apothekenreform und um die geplante Senkung der Luftverkehrssteuer. In Ecuador soll Bier während der Fußball-WM günstiger werden. Präsident Noboa will die sogenannte Sondergenusssteuer vorübergehend aussetzen. Dadurch soll der Bierpreis in dem südamerikanischen Land um mehr als 20% sinken. Ecuador ist der 3. WM-Gruppengegner der deutschen Mannschaft. Die startet aber zunächst am Sonntag gegen Curaçao ins Turnier. Soweit die Meldungen.
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1: In der Nacht viele Wolken, im Osten und Südosten auch schauerartiger Regen. Am Morgen zieht das Ganze nach Osten weiter. Tiefstwerte 16 bis 10 Grad. Samstag dann im Norden und Osten wolkig mit Schauer, im Nordosten auch teilweise Gewitter. In der Mitte weniger Regen, südlich von Main und Mosel auch trocken. 17 bis 22 Grad, an den Küsten ist es kühler.
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1: Mit Michael Daub. Apotheken sollen künftig mehr Leistungen anbieten können. Die entsprechende Reform hat den Bundesrat passiert. Vorgesehen sind unter anderem zusätzliche Angebote zur Vorsorge und Früherkennung. Außerdem sollen Apotheken künftig mehr Schutzimpfungen anbieten können. Die Länderkammer billigte zudem den Einsatz elektronischer Fußfesseln bei häuslicher Gewalt und die Rentenerhöhung ab Juli. Das Sparpaket von Gesundheitsministerin Wagen für die gesetzlichen Krankenkassen ist im Bundestag debattiert worden. Wagen will mehr als 16 Milliarden Euro einsparen und damit weiter steigende Beitragssätze verhindern. Die Ministerin sagte, es gehe darum, Bürger zu entlasten und Unternehmen mehr Planungssicherheit zu geben. Die Opposition kritisierte die Pläne scharf und sprach unter anderem von einem Rundum-Kahlschlag und einer Kettensägenreform. Das neue staatliche Förderprogramm für E-Autos stößt auf großes Interesse. In den ersten 3 Wochen sind nach Angaben von Umweltminister Schneider mehr als 50.000 Anträge gestellt worden. Die meisten Anträge betreffen vollelektrische Fahrzeuge. Wie hoch der Zuschuss ausfällt, hängt unter anderem vom Fahrzeug, vom Einkommen und von der Familiengröße ab. Maximal sind 6.000 Euro möglich. In der EU gelten seit heute schärfere Asylregeln. Damit sollen Asylverfahren künftig schneller laufen und Abschiebungen konsequenter umgesetzt werden. Ziel ist, schneller zu erklären, ob ein Mensch in der EU bleiben kann oder nicht. Menschenrechtsorganisationen kritisieren die Reform. Sie befürchten, dass Rechte von Geflüchteten eingeschränkt werden. SpaceX feiert den größten Börsengang der Geschichte. Das Weltraumunternehmen von Elon Musk bestätigte den Verkauf von rund 556 Millionen Aktien zu einem Ausgabepreis von $135. Damit nimmt SpaceX rund 75 Milliarden Dollar ein und durch den Börsengang wird Musk zum ersten Billionär auf der Welt.
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1: In der Nacht viele Wolken, im Osten und Südosten auch schauerartiger Regen. Am Morgen zieht das Ganze nach Osten weiter. Tiefstwerte 16 bis 10 Grad. Samstag dann im Norden und Osten wolkig mit Schauer, im Nordosten auch teilweise Gewitter. In der Mitte weniger Regen, südlich von Main und Mosel auch trocken. 17 bis 22 Grad, an den Küsten ist es kühler.
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1: Mit Michael Daub. Apotheken sollen künftig mehr Leistungen anbieten können. Die entsprechende Reform hat den Bundesrat passiert. Vorgesehen sind unter anderem zusätzliche Angebote zur Vorsorge und Früherkennung. Außerdem sollen Apotheken künftig mehr Schutzimpfungen anbieten können. Die Länderkammer billigte zudem den Einsatz elektronischer Fußfesseln bei häuslicher Gewalt und die Rentenerhöhung ab Juli. Das Sparpaket von Gesundheitsministerin Wagen für die gesetzlichen Krankenkassen ist im Bundestag debattiert worden. Wagen will mehr als 16 Milliarden Euro einsparen und damit weiter steigende Beitragssätze verhindern. Die Ministerin sagte, es gehe darum, Bürger zu entlasten und Unternehmen mehr Planungssicherheit zu geben. Die Opposition kritisierte die Pläne scharf und sprach unter anderem von einem Rundum-Kahlschlag und einer Kettensägenreform. Das neue staatliche Förderprogramm für E-Autos stößt auf großes Interesse. In den ersten drei Wochen sind nach Angaben von Umweltminister Schneider mehr als 50.000 Anträge gestellt worden. Die meisten Anträge betreffen vollelektrische Fahrzeuge. Wie hoch der Zuschuss ausfällt, hängt unter anderem vom Fahrzeug, vom Einkommen und von der Familiengröße ab. Maximal sind 6.000 Euro möglich. In der EU gelten seit heute schärfere Asylregeln. Damit sollen Asylverfahren künftig schneller laufen und Abschiebungen konsequenter umgesetzt werden. Ziel ist, schneller zu erklären, ob ein Mensch in der EU bleiben kann oder nicht. Menschenrechtsorganisationen kritisieren die Reform. Sie befürchten, dass Rechte von Geflüchteten eingeschränkt werden. SpaceX feiert den größten Börsengang der Geschichte. Das Weltraumunternehmen von Elon Musk bestätigte den Verkauf von rund 556 Millionen Aktien zu einem Ausgabepreis von $135. Damit nimmt SpaceX rund 75 Milliarden Dollar ein und durch den Börsengang wird Musk zum ersten Billionär auf der Welt.
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1: In der Nacht viele Wolken, im Osten und Südosten auch schauerartiger Regen. Am Morgen zieht das Ganze nach Osten weiter. Tiefstwerte 16 bis 10 Grad. Samstag dann im Norden und Osten wolkig mit Schauer, im Nordosten auch teilweise Gewitter. In der Mitte weniger Regen, südlich von Main und Mosel auch trocken. 17 bis 22 Grad, an den Küsten ist es kühler.
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1: Mit Michael Daub. Apotheken sollen künftig mehr Leistungen anbieten können. Die entsprechende Reform hat den Bundesrat passiert. Vorgesehen sind unter anderem zusätzliche Angebote zur Vorsorge und Früherkennung. Außerdem sollen Apotheken künftig mehr Schutzimpfungen anbieten können. Die Länderkammer billigte zudem den Einsatz elektronischer Fußfesseln bei häuslicher Gewalt und die Rentenerhöhung ab Juli. Das Sparpaket von Gesundheitsministerin Wagen für die gesetzlichen Krankenkassen ist im Bundestag debattiert worden. Wagen will mehr als 16 Milliarden Euro einsparen und damit weiter steigende Beitragssätze verhindern. Die Ministerin sagte, es gehe darum, Bürger zu entlasten und Unternehmen mehr Planungssicherheit zu geben. Die Opposition kritisierte die Pläne scharf und sprach unter anderem von einem Rundum-Kahlschlag und einer Kettensägenreform. Das neue staatliche Förderprogramm für E-Autos stößt auf großes Interesse. In den ersten drei Wochen sind nach Angaben von Umweltminister Schneider mehr als 50.000 Anträge gestellt worden. Die meisten Anträge betreffen vollelektrische Fahrzeuge. Wie hoch der Zuschuss ausfällt, hängt unter anderem vom Fahrzeug, vom Einkommen und von der Familiengröße ab. Maximal sind 6.000 Euro möglich. In der EU gelten seit heute schärfere Asylregeln. Damit sollen Asylverfahren künftig schneller laufen und Abschiebungen konsequenter umgesetzt werden. Ziel ist, schneller zu erklären, ob ein Mensch in der EU bleiben kann oder nicht. Menschenrechtsorganisationen kritisieren die Reform. Sie befürchten, dass Rechte von Geflüchteten eingeschränkt werden. SpaceX feiert den größten Börsengang der Geschichte. Das Weltraumunternehmen von Elon Musk bestätigte den Verkauf von rund 556 Millionen Aktien zu einem Ausgabepreis von $135. Damit nimmt SpaceX rund 75 Milliarden Dollar ein und durch den Börsengang wird Musk zum ersten Billionär auf der Welt.
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1: In der Nacht viele Wolken, im Osten und Südosten auch schauerartiger Regen. Am Morgen zieht das Ganze nach Osten weiter. Tiefstwerte 16 bis 10 Grad. Samstag dann im Norden und Osten wolkig mit Schauer, im Nordosten auch teilweise Gewitter. In der Mitte weniger Regen, südlich von Main und Mosel auch trocken. 17 bis 22 Grad, an den Küsten ist es kühler.

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1: Mit Michael Daub. Apotheken sollen künftig mehr Leistungen anbieten können. Die entsprechende Reform hat den Bundesrat passiert. Vorgesehen sind unter anderem zusätzliche Angebote zur Vorsorge und Früherkennung. Außerdem sollen Apotheken künftig mehr Schutzimpfungen anbieten können. Die Länderkammer billigte zudem den Einsatz elektronischer Fußfesseln bei häuslicher Gewalt und die Rentenerhöhung ab Juli. Das Sparpaket von Gesundheitsministerin Wagen für die gesetzlichen Krankenkassen ist im Bundestag debattiert worden. Wagen will mehr als 16 Milliarden Euro einsparen und damit weiter steigende Beitragssätze verhindern. Die Ministerin sagte, es gehe darum, Bürger zu entlasten und Unternehmen mehr Planungssicherheit zu geben. Die Opposition kritisierte die Pläne scharf und sprach unter anderem von einem Rundum-Kahlschlag und einer Kettensägenreform. Das neue staatliche Förderprogramm für E-Autos stößt auf großes Interesse. In den ersten 3 Wochen sind nach Angaben von Umweltminister Schneider mehr als 50.000 Anträge gestellt worden. Die meisten Anträge betreffen vollelektrische Fahrzeuge. Wie hoch der Zuschuss ausfällt, hängt unter anderem vom Fahrzeug, vom Einkommen und von der Familiengröße ab. Maximal sind 6.000 Euro möglich. In der EU gelten seit heute schärfere Asylregeln. Damit sollen Asylverfahren künftig schneller laufen und Abschiebungen konsequenter umgesetzt werden. Ziel ist, schneller zu erklären, ob ein Mensch in der EU bleiben kann oder nicht. Menschenrechtsorganisationen kritisieren die Reform. Sie befürchten, dass Rechte von Geflüchteten eingeschränkt werden. SpaceX feiert den größten Börsengang der Geschichte. Das Weltraumunternehmen von Elon Musk bestätigte den Verkauf von rund 556 Millionen Aktien zu einem Ausgabepreis von $135. Damit nimmt SpaceX rund 75 Milliarden Dollar ein und durch den Börsengang wird Musk zum ersten Billionär auf der Welt.
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1: In der Nacht viele Wolken, im Osten und Südosten auch schauerartiger Regen. Am Morgen zieht das Ganze nach Osten weiter. Tiefstwerte 16 bis 10 Grad. Samstag dann im Norden und Osten wolkig mit Schauer, im Nordosten auch teilweise Gewitter. In der Mitte weniger Regen, südlich von Main und Mosel auch trocken. 17 bis 22 Grad, an den Küsten ist es kühler.

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1: Mit Michael Daub. Apotheken sollen künftig mehr Leistungen anbieten können. Die entsprechende Reform hat den Bundesrat passiert. Vorgesehen sind unter anderem zusätzliche Angebote zur Vorsorge und Früherkennung. Außerdem sollen Apotheken künftig mehr Schutzimpfungen anbieten können. Die Länderkammer billigte zudem den Einsatz elektronischer Fußfesseln bei häuslicher Gewalt und die Rentenerhöhung ab Juli. Das Sparpaket von Gesundheitsministerin Wagen für die gesetzlichen Krankenkassen ist im Bundestag debattiert worden. Wagen will mehr als 16 Milliarden Euro einsparen und damit weiter steigende Beitragssätze verhindern. Die Ministerin sagte, es gehe darum, Bürger zu entlasten und Unternehmen mehr Planungssicherheit zu geben. Die Opposition kritisierte die Pläne scharf und sprach unter anderem von einem Rundum-Kahlschlag und einer Kettensägenreform. Das neue staatliche Förderprogramm für E-Autos stößt auf großes Interesse. In den ersten drei Wochen sind nach Angaben von Umweltminister Schneider mehr als 50.000 Anträge gestellt worden. Die meisten Anträge betreffen vollelektrische Fahrzeuge. Wie hoch der Zuschuss ausfällt, hängt unter anderem vom Fahrzeug, vom Einkommen und von der Familiengröße ab. Maximal sind 6.000 Euro möglich. In der EU gelten seit heute schärfere Asylregeln. Damit sollen Asylverfahren künftig schneller laufen und Abschiebungen konsequenter umgesetzt werden. Ziel ist, schneller zu erklären, ob ein Mensch in der EU bleiben kann oder nicht. Menschenrechtsorganisationen kritisieren die Reform. Sie befürchten, dass Rechte von Geflüchteten eingeschränkt werden. SpaceX feiert den größten Börsengang der Geschichte. Das Weltraumunternehmen von Elon Musk bestätigte den Verkauf von rund 556 Millionen Aktien zu einem Ausgabepreis von $135. Damit nimmt SpaceX rund 75 Milliarden Dollar ein und durch den Börsengang wird Musk zum ersten Billionär auf der Welt.
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1: In der Nacht viele Wolken, im Osten und Südosten auch schauerartiger Regen. Am Morgen zieht das Ganze nach Osten weiter. Tiefstwerte 16 bis 10 Grad. Samstag dann im Norden und Osten wolkig mit Schauer, im Nordosten auch teilweise Gewitter. In der Mitte weniger Regen, südlich von Main und Mosel auch trocken. 17 bis 22 Grad, an den Küsten ist es kühler.
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1: Mit Michael Daub. Apotheken sollen künftig mehr Leistungen anbieten können. Die entsprechende Reform hat den Bundesrat passiert. Vorgesehen sind unter anderem zusätzliche Angebote zur Vorsorge und Früherkennung. Außerdem sollen Apotheken künftig mehr Schutzimpfungen anbieten können. Die Länderkammer billigte zudem den Einsatz elektronischer Fußfesseln bei häuslicher Gewalt und die Rentenerhöhung ab Juli. Das Sparpaket von Gesundheitsministerin Wagen für die gesetzlichen Krankenkassen ist im Bundestag debattiert worden. Wagen will mehr als 16 Milliarden Euro einsparen und damit weiter steigende Beitragssätze verhindern. Die Ministerin sagte, es gehe darum, Bürger zu entlasten und Unternehmen mehr Planungssicherheit zu geben. Die Opposition kritisierte die Pläne scharf und sprach unter anderem von einem Rundum-Kahlschlag und einer Kettensägenreform. Das neue staatliche Förderprogramm für E-Autos stößt auf großes Interesse. In den ersten 3 Wochen sind nach Angaben von Umweltminister Schneider mehr als 50.000 Anträge gestellt worden. Die meisten Anträge betreffen vollelektrische Fahrzeuge. Wie hoch der Zuschuss ausfällt, hängt unter anderem vom Fahrzeug, vom Einkommen und von der Familiengröße ab. Maximal sind 6.000 Euro möglich. In der EU gelten seit heute schärfere Asylregeln. Damit sollen Asylverfahren künftig schneller laufen und Abschiebungen konsequenter umgesetzt werden. Ziel ist, schneller zu erklären, ob ein Mensch in der EU bleiben kann oder nicht. Menschenrechtsorganisationen kritisieren die Reform. Sie befürchten, dass Rechte von Geflüchteten eingeschränkt werden. SpaceX feiert den größten Börsengang der Geschichte. Das Weltraumunternehmen von Elon Musk bestätigte den Verkauf von rund 556 Millionen Aktien zu einem Ausgabepreis von $135. Damit nimmt SpaceX rund 75 Milliarden Dollar ein und durch den Börsengang wird Musk zum ersten Billionär auf der Welt.
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1: In der Nacht viele Wolken, im Osten und Südosten auch schauerartiger Regen. Am Morgen zieht das Ganze nach Osten weiter. Tiefstwerte 16 bis 10 Grad. Samstag dann im Norden und Osten wolkig mit Schauer, im Nordosten auch teilweise Gewitter. In der Mitte weniger Regen, südlich von Main und Mosel auch trocken. 17 bis 22 Grad, an den Küsten ist es kühler.
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1: Mit Michael Daub. Apotheken sollen künftig mehr Leistungen anbieten können. Die entsprechende Reform hat den Bundesrat passiert. Vorgesehen sind unter anderem zusätzliche Angebote zur Vorsorge und Früherkennung. Außerdem sollen Apotheken künftig mehr Schutzimpfungen anbieten können. Die Länderkammer billigte zudem den Einsatz elektronischer Fußfesseln bei häuslicher Gewalt und die Rentenerhöhung ab Juli. Das Sparpaket von Gesundheitsministerin Wagen für die gesetzlichen Krankenkassen ist im Bundestag debattiert worden. Wagen will mehr als 16 Milliarden Euro einsparen und damit weiter steigende Beitragssätze verhindern. Die Ministerin sagte, es gehe darum, Bürger zu entlasten und Unternehmen mehr Planungssicherheit zu geben. Die Opposition kritisierte die Pläne scharf und sprach unter anderem von einem Rundum-Kahlschlag und einer Kettensägenreform. Das neue staatliche Förderprogramm für E-Autos stößt auf großes Interesse. In den ersten 3 Wochen sind nach Angaben von Umweltminister Schneider mehr als 50.000 Anträge gestellt worden. Die meisten Anträge betreffen vollelektrische Fahrzeuge. Wie hoch der Zuschuss ausfällt, hängt unter anderem vom Fahrzeug, vom Einkommen und von der Familiengröße ab. Maximal sind 6.000 Euro möglich. In der EU gelten seit heute schärfere Asylregeln. Damit sollen Asylverfahren künftig schneller laufen und Abschiebungen konsequenter umgesetzt werden. Ziel ist, schneller zu erklären, ob ein Mensch in der EU bleiben kann oder nicht. Menschenrechtsorganisationen kritisieren die Reform. Sie befürchten, dass Rechte von Geflüchteten eingeschränkt werden. SpaceX feiert den größten Börsengang der Geschichte. Das Weltraumunternehmen von Elon Musk bestätigte den Verkauf von rund 556 Millionen Aktien zu einem Ausgabepreis von $135. Damit nimmt SpaceX rund 75 Milliarden Dollar ein und durch den Börsengang wird Musk zum ersten Billionär auf der Welt.
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1: In der Nacht viele Wolken, im Osten und Südosten auch schauerartiger Regen. Am Morgen zieht das Ganze nach Osten weiter. Tiefstwerte 16 bis 10 Grad. Samstag dann im Norden und Osten wolkig mit Schauer, im Nordosten auch teilweise Gewitter. In der Mitte weniger Regen, südlich von Main und Mosel auch trocken. 17 bis 22 Grad, an den Küsten ist es kühler.
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